Ja, hallo und herzlich willkommen am Sonntagnachmittag hier bei uns bei Country Road 58. Natürlich wieder die Country Road mit mir, dem alten Mann im Radio, eurem Frank The Hammer. Ja, wettermäßig war es ja eigentlich richtig schön heute, also zumindest hier bei uns in der Luft von der Region. Ja, zum Teil blauen Himmel, Temperatur so um die knappe 20 Grad, herrlichstes, ja, Wetterchen nochmal so, ich sag den Altweibersommer, schön. Ja, coole neue Sachen haben wir mal wieder mal, schöne Alben gab es ja auch wieder neue die Woche und da habe ich auch mal was rausgesucht, nämlich von Miranda Lambert, das neue Album Crisco ist auf dem Markt und auch von Wynonna, die hat auch ein neues Album auf den Markt gebracht, da reden wir doch drüber, die Chicks sind auch dabei, die haben nämlich auch ein neues Album auf den Markt gebracht und es gibt hier und da auch nochmal so zwischendurch einen älteren Song. Ich wünsche erstmal die nächste Stunde viel Vergnügen hier bei uns bei Country Road 58.

Cigarettes at Sunset hieß die Truppe, kennen wir auch noch nicht. Carolina Shakedown ist auch seit Freitag erst auf dem Markt, die Single von den Jungs und gefällt mir aber richtig gut, haben so einen tollen Song rausgebracht. Hier mal ein bisschen was Älteres, der George Strait, ja, da hat man lange nichts mehr von gehört. Das letzte Mal hat man ihn auf der Bühne gesehen bei dem Abschiedskonzert von, ja, Alan Jackson, ja, auch schon wieder lange, lange her. George Strait, check yes or no.

Colby Lee Swift war das mit dem Honky Tonka, auch ein nagelneuer Song. Und Charlie Reynolds hat auch was Neues, nämlich Playhouse, auch eine coole Nummer. Gab die Woche wieder viele tolle neue Country-Songs, die wir euch gerne auch hier in der Sendung wieder mal so ein bisschen vorstellen wollen. Auch mal hier und da ein paar unbekanntere Leutchen, aber wirklich gut gemachte Songs.

Ja, mal ein bisschen was Älteres von Jody Messina, Hates Carolina, Hates California. Connor Smith hat auch einen neuen Song auf den Markt gebracht, der heißt Fall Down. Finde ich, ist auch eine coole Nummer geworden.

Ja, wie Wendell Lambert und Ella Langley, Snakeskin Boots aus dem neuen Album Crisco von Miranda Lambert, der Snakeskin Boots, ja, Schlangenlederstiefel. Da ist nochmal der Hinweis, vor allem an unsere Mädels, wenn ihr in die USA fliegt und euch Stiefeln kauft, natürlich ist klar, muss man ja machen, kauft bitte keine Schlangenlederstiefel. Ihr dürft die hier in Deutschland nicht einführen. Nein, das wird nicht funktionieren. Also weder in Koffer packen, noch wegen des Fluges irgendwie an den Beinen haben. Der deutsche Zoll achtet da ganz, ganz doll drauf. Und ihr kriegt da wirklich richtig Ärger, wenn ihr euch erlaubt, die mit nach Deutschland zu nehmen. Die Stiefel werden einbehalten und ihr kriegt noch eine richtig hohe Geldstrafe. Das müsst ihr euch nicht antun. Also wie gesagt, bitte keine Schlangenlederstiefel mit nach Deutschland rübernehmen. Das wird nicht funktionieren. Beim besten Willen nicht.

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Ja, das gibt's auch einen schönen Song von der Miranda Lambert. Cutting Onions, ja, Zwiebel schneiden. Da Tränen haben wirklich die Augen. Hier ist sie aus ihrem Album Crisco, die Miranda Lambert, Cutting Onions.

Der Cutting Onions, wie wenn der Lambert aus dem aktuellen neuen Album Crisco. Wirklich schöne Sachen sind damit drauf. Einen schönen alten Titel habe ich noch wieder mal mitgefunden. Und zwar die Charlie Daniels Band. Die hatten auch viele, viele tolle Songs zusammen mit dem Charlie Daniels selber. Und einen Titel, ja, der schon uralt ist und auch in dem, ja, im Pop-Bereich viel lief. I'll Be Your Baby Tonight. Von UB40 muss der, glaube ich, gewesen sein. Den haben die ja mal in einer richtig schönen Country-Version gemacht. Die Charlie Daniels Band, I'll Be Your Baby Tonight. Ihr hört immer noch Country Road 58, den Country Road mit mir. Mein Name ist Frank the Hammer.

Love Me Out of Living. Tolle neue Nummer von Gretchen Wilson. Und auch die Jungs von der Flatland Cavalry haben mit ihrem Hardstring auch wieder mal richtig gut was zugeschlagen.

Ja, eine schöne Nummer, Flatland Cavalry, Heartstrings. Winona Judd, also jetzt heißt sie ja nur noch Winona, hat das auch am Freitag ihr neues Album The Hard Truth, ja, die reine Wahrheit, die harte Wahrheit auf den Markt gebracht. Sind schöne 10 Tracks drauf und zum Teil also auch, sind glaube ich 4 Duette drauf und der Rest sind also ihre eigenen Songs und muss ich sagen, gefällt mir richtig gut. Hat so ein tolles Album gemacht, ist ein bisschen ruhiger geworden, alles. Na gut, ja, sie ist ja auch älter geworden, so wie wir alle. Winona, Am I Missing Out, habe ich von dem Album mal rausgesucht. Denke, das ist ein schöner Titel, den sie da gemacht hat.

Wynonna, Am I Missing Out, aus dem neuen Album The Hard Truth. Toll gemachtes Album, wie gesagt, ist das schon ein bisschen ruhiger geworden, aber wirklich großartige, tolle Songs. Was wäre der Sonntagnachmittag in der Country Road natürlich ohne unseren Stammhörer, dem Niki aus Stuttgart. Niki hat sich einen schönen Titel gewünscht und er hat mir freigelassen, von wem gesungen er den haben möchte. The Company You Keep hat er sich gewünscht und ich habe mal geguckt und habe das Richtige gefunden, denn vor kurzem ist ja die Dolly Parton verstorben und auch Dolly Parton hat diesen Song schon gesungen. Mit besten Grüßen an den Niki und seine Familie. Schönen Sonntag hier aus Hannover. The Company You Keep, Dolly Parton.

Oh, eine schöne Nummer gewünscht von unserem Niki, The Company You Keep. Die Chicks sind auch wieder zurück. Die haben sogar auch wieder am Freitag ein neues Album auf den Markt gebracht. Und das Album nennt sich Taking the Long Way 20 Anniversary Edition. Ja, die Mädels sind auch wieder gut am Start. Sie waren ja eine ganze Zeit lang, waren sie ja weg vom Fenster, weil sie so ein bisschen damals gegen ihren damaligen Präsidenten gewettert hatten und dann wurden sie nicht mehr im Radio gespielt, nicht mehr im Fernsehen gezeigt und gar nichts mehr. Jetzt sind sie aber seit längerer Zeit schon wieder gut dabei und finde ich prima, dass so eine Mädelsband in Sachen Country-Musik wieder mit dabei ist. The Thin Line, den Titel haben sie gleich erstmal als Single veröffentlicht. Ja, The Chicks, Thin Line.

Ja, die Mädels von The Chicks. Ja, früher hießen sie ja mal die Dixie Chicks. Jetzt heißen sie ja nur noch The Chicks. Thin Line aus ihrem aktuellen neuen Album. Jetzt war schon wieder die Kantigot am heutigen Sonntag. Noch der Blick natürlich in die Charts. Alles wie gehabt. Choosing Texas von Ella Langley. Seit 42 Wochen die Nummer 1 in den Billboard Hot Country Top 25 Single Charts. Und weiterhin seit 24 Wochen die Nummer 1 in den Billboard Top 100 alle Genres. Also da schiebt sie jetzt wirklich jede Woche einen Rekord nach dem nächsten. Und ich finde das großartig, das Mädel. Die macht einen verdammt coolen Job. Und ich bin ja gespannt, am 18. November werden die CMA Awards verliehen. Sie ist ja 9-mal nominiert. Miranda Lambert ist 7-mal nominiert. Da sind wir wirklich gespannt. Ja, vom 18. zum 19. die Nacht werden wir es erfahren, wer am meisten von den Girls da abgefegt hat. Ihr Lieben, die Sendung wird morgen um 16 Uhr hier bei Country Road 58 nochmal in die Wiederholung geschickt. Und am Freitag läuft sie immer wie gehabt um 15 Uhr bei meinen Freunden und Kollegen von Satzzentrale Retro. Kommt gut durch den Sonntag, kommt vor allen Dingen gut durch die neue Woche. Bleibt vorsichtig, bleibt mir schön gesund, damit wir uns nächste Woche wieder hören. Aus Hannover grüßt euch euer Frank The Hammer. Keep it country. Tschüss und bye bye.